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Dein Wort ist meine Speise, das wahre Lebensbrot. Ein Zeichen deiner Gnade in Freude und in Not. Es gibt mir neues Leben und weist mich hin auf dich. Wenn ich deinem Wort gehorche, dann lebst du, Herr.

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1: Klock ist nun 9 mit 42 Minuten.
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1: Der Klock ist nicht 12, mit 43 Minuten.

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1: Die Glocke ist nicht 3, mit 42 Minuten.

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0: The clock has nu saß mit 40 Minuten.
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